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1: Alessa am Dienstagmorgen hier auf Radio Paloma, 100% deutscher Schlager. Wir haben es gleich 10 nach 6. Ja, seit dem 1. September sind wir meteorologisch im Herbst angekommen und morgen ist es dann tatsächlich auch kalendarisch soweit. Und das merken wir nicht nur am Wetter, sondern tatsächlich auch an unserer Kleidung. Denn spätestens mit dem Herbstbeginn, da sind die bunten Kleider und die Shorts wieder im Schrank verschwunden. Und dunkle Kleidung, die bestimmt jetzt wieder das Bild. Dabei ist Farbe gerade jetzt in der dunkler werdenden Jahreszeit umso wichtiger und kann laut Experten auch ein klares Statement setzen. Das sollten sich einfach viel mehr Menschen trauen. Warum? Das weiß Diana Kramer aus der Radio Paloma Redaktion. Einen schönen guten Morgen.
2: Schönen guten Morgen.
1: So Diana, jetzt bin ich neugierig. Warum sagen denn Experten, dass Farbe ein Statement sein kann? Was genau ist damit gemeint? Vor allem jetzt gerade im Herbst.
2: Es ist ja generell nicht neu, dass Farben gerade bei Kleidung eine ganz klare Botschaft senden. Rot zum Beispiel steht für Selbstbewusstsein. Hey, schaut her, hier bin ich. Mhm. Blau steht oft für Freiheit, Sportlichkeit, beliebt zum Beispiel bei maritimen Looks, und auch schwarz, obwohl ja öfter darüber gestritten wird, ob das überhaupt eine Farbe ist. Mhm. Das steht zum einen für zeitlose Eleganz oder auch für Stärke und Männlichkeit. Viele harte Jungs wie Biker tragen schwarz.
1: Okay, verstehe. So, aber warum ist es denn so, dass wir oft eher farblos unterwegs sind? Also gerade so im Herbst mit Blick auf Winter, also ich gebe zu, die meisten meiner Hoodies sind auch grau.
2: Ja, das kenne ich. Ich kann es auch gar nicht so richtig erklären. Ich persönlich finde Hellgrau irgendwie sogar gemütlich, mhm, und es lässt sich einfach auch gut kombinieren. Gilt übrigens auch für Schwarz. Experten sehen in einer kollektiven Farblosigkeit eher einen Trend, der auch in Krisen entsteht. Mhm. Man macht sich also unbewusst eher unsichtbar oder unscheinbar. Und tatsächlich sind unauffällige Farben auch oft die erste Wahl, wenn man sich unsicher ist, sich nicht entscheiden kann oder einfach nicht weiß, was einem steht.
1: Okay, aber wenn ich jetzt so an die Mode denke, also bitte korrigier mich, falls ich da falsch bin, wenn ich jetzt so an Herbst- und Wintermode denke, die ist ja irgendwie auch immer total gedeckt und in total, ja, unauffälligen Farben, oder ja, täusche ich mich da?
2: Absolut nicht. Wenn wir mal zurückblicken, gab es über Jahre oft fast nur gedeckte Farben, zum Beispiel für Winterjacken oder Boots, maximal ein Olivgrün für ganz Mutige. Mhm. Inzwischen ist da die Farbauswahl viel größer und auch knalliger geworden. Rot ist gerade ein riesiger Trend, übrigens nicht nur bei Kleidung, sondern auch in der Inneneinrichtung. Mhm. Ein roter Sessel kann in einem sonst dezenten Zimmer einen tollen Akzent setzen, und auch bei Kleidung raten Experten, wenigstens bunte Punkte zu setzen, mit einem Schal, einer Mütze oder einer knalligen Tasche zum Beispiel.
1: Genau, dies kommt ja dann eh besser zur Geltung, wenn man sowieso schon gedeckte Farben anhat. Haben wir Deutschen denn eigentlich eine Lieblingsfarbe?
2: Ja, am beliebtesten ist eindeutig Blau. Mhm. Das zeigen Umfragen schon seit Jahren, und das hat auch nichts mit Politik zu tun. Blau ist schon lange Trend. Und zwar, weil die Farbe insgesamt positiv besetzt ist und für Offenheit steht. Mhm. Bedeutet aber nicht, dass wir Deutschen alles in Blau kaufen oder unsere Wände blau streichen. Blaue Autos zum Beispiel sind ja auch eher die Ausnahme.
1: Stimmt.
2: Aber Blau mögen einfach viele, selbst wenn sie wenig Blaues im Kleiderschrank oder im Haushalt haben.
1: Ja, aber kann ich schon verstehen. Also blaues Wasser zum Beispiel finde ich super, blauen Himmel oder halt auch mal blau machen, ne?
2: Ja, ich mache jetzt blau.
1: Genau. So, wir schauen mal auf die Uhr. Wir haben es gleich 6:13 damit, heute an diesem Dienstagmorgen. So, und das Jahr 2026, das läuft eigentlich noch in vollem Gange, aber für 2027 ist Roland Kaiser schon wieder komplett ausgebucht mit Terminen. Was da genau alles ansteht, das erfahren Sie gleich hier bei uns in den Radio Paloma Star News. Die gibt's nach Pietro Basile und jetzt unserem heutigen Geburtstagskind Wolfgang Petri. Der wird heute 75. Du bist ein Wunder. Guten Morgen.

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Pietro Basile und Miss Italia hier auf Radio Paloma, 100% deutscher Schlager. 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Wir haben 6:19 Uhr. Ja, und für alle die, die viel mit dem Auto unterwegs sein müssen, wären das tolle Nachrichten. Die Bundesregierung, die drückt nämlich beim angestrebten Tankrabatt aufs Tempo. Der Gesetzentwurf, der soll sogar heute noch vom Kabinett auf den Weg gebracht werden. Und nach Angaben des Finanzministeriums...

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2: 2024. Tschechien hätte sie bis Juli dieses Jahres in das eigene Recht aufnehmen sollen, doch das entsprechende Gesetz liegt noch im Parlament zur Beurteilung. Es droht deswegen eine Strafe in der Höhe von mehreren Millionen Euro.
3: Till Janse war das mit einem Bericht über das Geschäft mit Sex im Internet und die Warnungen der Beratungsorganisationen für Opfer. Es scheint, dass sich die Davis Cup-Geschichte wiederholt. Die tschechischen Tennisspieler haben nach einem Jahr erneut das starke Team der USA besiegt und ziehen in die Finalrunde ein. 2025 triumphierten die Tschechen in Delray Beach. Diesmal feierten sie den Sieg in der Prager O2 Arena.
4: Ty jen vyškrábl, ale Lehečka to má nalité. 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
3: tento zápas. Den Ball noch herausgekratzt, aber Lehečka fliege ran, das Spiel sei zu Ende. Lehečka auf den Knien, jedoch als Sieger, so jubelte der Rundfunkreporter am späten Samstagabend. Die ganze Prager O2 Arena applaudierte stehend dem 24-jährigen tschechischen Tennisspieler. Lehečka hatte den Sieg im Davis Cup gegen die USA besiegelt. In den Inlandssendungen des tschechischen Rundfunks sagte er später:
5: Ich freue mich riesig darüber, dass die Arena bis zur allerletzten Sekunde voll besetzt geblieben ist. Das weiß ich wirklich zu schätzen. Ich glaube, keiner von uns hat schon begriffen, wie gewaltig die Unterstützung war, die wir hier erfahren haben. Genau das waren die Gründe, warum wir hier spielen wollten und warum es so gelaufen ist, wie es gelaufen ist.
3: Lehečka setzte sich gegen den US-Amerikaner Leonard Tien mit 6:3 und 7:5 durch und holte den entscheidenden dritten Punkt für sein Team. Es war Jakub Menschik, den seinem um 3 Jahre älteren Teamkollegen erst ermöglicht hatte, das entscheidende Spiel zu bestreiten. Der Tscheche, der derzeit auf Rang 15 der Weltrangliste liegt, bezwang der Weltranglisten-Vierten und diesjährigen US Open-Finalisten Ben Sheldon mit 5:7, 6:4 und 6:3. Jakub Menschik.
5: Die Atmosphäre in der Arena insgesamt und das ganze Team, sie haben mich ständig gepusht. Ich war davon überzeugt, dass diese Energie und dieser Antrieb immer noch in mir steckten, auch wenn ich völlig am Limit war. Ich bin unglaublich stolz auf die Jungs. Ich finde, wir haben den Sieg wirklich verdient.
3: Der Kapitän des Davis Cup Teams, Tomáš Berdych, lobte alle seine Spieler. Auf der Pressekonferenz nach dem Sieg brachte er die Hoffnung zum Ausdruck, dass das tschechische Team im kommenden Jahr in der Qualifikation nicht auf die US-Amerikaner treffen werde.
5: Im vergangenen Jahr sahen wir uns in den USA mit unglaublich schwierigen Bedingungen konfrontiert. In diesem Jahr waren wir zu Hause und mussten uns vorschreiben lassen, auf welchem Belag wir spielen sollen. Der Gegner blieb genauso stark, vielleicht war er sogar um einen Tick stärker als im Vorjahr. Es fühlt sich langsam seltsam an, dass wir Jahr für Jahr auf ein so starkes Team treffen. Etwas, das meiner Meinung nach niemand von uns verdient hat.
3: Das Duell entwickelte sich für das tschechische Team nicht gerade ideal. Nach dem ersten Tag stand es 1:1 nach Matches. Zum Auftakt am Samstag verloren dann Adam Pavlásek und Patrik Rykl ihr Doppel gegen Austin Krajíček und Christian Harrison mit 7:5, 3:6 und 6:7. Erst Jakub Menschik brachte die Tschechen wieder zurück ins Rennen mit seinem Sieg gegen Ben Shelton. Insgesamt haben die Tschechen das Team der USA zum dritten Mal der Geschichte besiegt. 2012 und 2013 gewann Tschechien den Davis Cup. Damals war der heutige Kapitän Tomáš Berdych als Spieler dabei. Die Davis Cup Endrunde dieses Jahres wird vom 24. bis zum 29. November in Bologna ausgetragen.

0: Sie hören Radio Prag International, die Sendungen des Tschechischen Rundfunks für das Ausland. Ein Team von Biologen hat die Fauna und Flora auf dem Areal der Prager Burg untersucht. Sie ist laut den Ergebnissen vielfältig und es wurde sogar eine bisher unbekannte Art an Hornmilben gefunden. Mehr dazu nun im Beitrag von Tilly Anser. Sie hören eine Wiederholung vom März dieses Jahres.
1: Schauplatz.

0: Bachwechsel auf der Prager Burg. Die meisten Touristen kennen den Hradschin als Top-Besucherziel, das gerne proppenvoll ist. Doch auf dem rund 7 Hektar großen Burgareal gibt es noch einiges mehr als historische Gebäude, steile Treppen und enge Gassen. Nämlich ruhige Ecken, und zu manchen von ihnen haben Besucher auch gar keinen Zutritt. Dort hat sich viel Natur erhalten. Der Mikrobiologe Ladislav Miko von der Prager Karls-Universität schildert gegenüber Radio Prag International, warum dies so ist.
1: Es geht um die kleinen Streifen von Steppenlandschaft und Waldsteppe sowie die bewaldeten Teile, da sie im Zentrum der Großstadt liegen, wären sie normalerweise schon längst zugebaut worden. Aber es handelte sich um Bereiche in den Verteidigungsanlagen der Burg. Deswegen wurde die ursprüngliche oder halbursprüngliche Vegetation belassen, inklusive der zugehörigen Flora und Fauna.
0: Laut dem Experten und früheren Umweltminister trug zudem die kommunistische Ära zum Erhalt solcher Biotope bei. Denn die fraglichen Teile des Hradschin waren damals öffentlich nicht zugänglich und wurden nicht sonderlich gepflegt.
1: Auch wurden keine Chemikalien und weitere heftige Methoden der Grünflächenpflege wie in anderen Parks der Stadt angewandt. Und das hat die sehr reiche Flora und Fauna gerettet.
0: Miko hat zusammen mit weiteren Kollegen von der Karls-Universität genau diese wilden Flecken auf der Prager Burg untersucht. Warum es dazu kam, schilderte Helena Pankova in den Inlandssendungen des tschechischen Rundfunks. Sie leitet die Abteilung für Parks und Gärten in der Burgverwaltung.
2: Wir haben selbst diese Untersuchungen initiiert. Uns ging es darum, die Pflege der Parks und Gärten auf der Burg zu verbessern. Die geschützten Parkanlagen sind zwar schon gut erkundet, aber nicht die naturbelassenen Bereiche. Deswegen haben wir erstmals in der Geschichte eine solche Untersuchung eingeleitet, um zu wissen, über welche wertvollen Bestände wir hier verfügen. Und darauf wollen wir unsere Maßnahmen aufbauen.
0: Ladislav Miko beschreibt, wie die Biologen vorgegangen sind.
1: Es war eine Gruppe von bis zu 10 Experten. Die Untersuchungen begannen sehr früh im vergangenen Jahr und liefen bis in den Spätherbst. Das bedeutete vor allem viele persönliche Besuche vor Ort. Mein Beitrag war eher klein. Ich bin ein Bodenbiologe und habe mir angeschaut, was in der Erde so alles lebt. Dafür nimmt man Bodenproben und untersucht die Tiere dann im Labor. Ich musste also nicht wie meine Kollegen, die zum Beispiel Vögel beobachtet haben, vor Ort ausharren, hinhören und genau hinschauen. Für Entomologen und Bodenbiologen ist es einfacher.
3: For entomologists or soil biologists it's a bit easier.
0: Insgesamt zählten die Biologen 40 Vogelarten, 220 Insektenarten und über 700 Pflanzenarten. Ein großer Reichtum für eine solch kleine Fläche findet auch Ladislav Miko.
1: Die große Biodiversität ist auch die interessanteste Erkenntnis unserer Untersuchungen. Eine solch hohe Anzahl an Vogel- und Pflanzenarten ist erstaunlich, selbst wenn man weiß, dass über Jahrhunderte hinweg hier immer wieder Bäume und Pflanzen angepflanzt wurden.
3: Still 700 is really very high number.
0: Gerade aber in Mikos Fachbereich der Bodenfauna gab es die überraschendsten Entdeckungen.
1: Ich hatte eigentlich Lebewesen erwartet, die normalerweise in städtischen Parks anzutreffen sind oder zumindest vergleichbare Arten. Doch wir fanden erst mal.

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Hallo, guten Mittag. Ja, es ist jetzt tatsächlich das erste Mal seit 4 Monaten oder so, dass ich hier meine Show mal wieder mache. Und ja, hi.

Ja, Jack Miller war das. Die Platte hat blöderweise an einer bisschen ungünstigen Stelle einen dicken Kratzer. Ich glaube, das hat man gehört. Aber ja, ich wollte sie euch trotzdem nicht vorenthalten. Und gleiches gilt für den nächsten Track. Den hat mir der Luki aus Köln geschickt. Bester Mann.